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1: Ich bin Ursula Winkler. Beim G7-Gipfel im französischen Evian stehen große Krisen auf der Tagesordnung. Bundeskanzler Merz zeigte sich vorsichtig optimistisch und sieht trotz der angespannten Lage Chancen auf Fortschritte. Sowohl im Konflikt mit dem Iran als auch im Ukraine-Krieg.
2: Merz spricht von einem möglichen Fenster für die Diplomatie. Die Ukraine sei heute in einer stärkeren Position als noch vor einiger Zeit, sagte der Kanzler vor seinem Abflug. In Evian will er mit US-Präsident Trump und den anderen G7-Staaten über neue diplomatische Anläufe sprechen. Positiv sieht Merz auch die Einigung zwischen den USA und dem Iran. Das vereinbarte Rahmenabkommen könne aus seiner Sicht zur Stabilisierung der Region beitragen und der Weltwirtschaft neuen Rückenwind geben. Zoe Tassovali, Nachrichtenredaktion.
1: Die EU hat die Beitrittsverhandlungen mit der Ukraine begonnen. Vertreter beider Seiten starteten am Abend in Luxemburg offiziell die Gespräche zum ersten Themenblock. Mit dem ersten Verhandlungsabschnitt werden Gespräche über Themen wie das Justizsystem, den Grundwerteschutz und Sicherheit begonnen. Kandidatenländer müssen dabei unter anderem nachweisen, dass ihre Rechtssysteme, der Grenzschutz und die Polizei den EU-Standards entsprechen. Der älteste Sohn der norwegischen Kronprinzessin Mette-Marit, Marius Borkhøby, ist vor einem Gericht in Oslo für 34 Straftaten zu 4 Jahren Haft verurteilt worden. 4 Frauen muss der Norweger eine Entschädigung zahlen, darunter 2 Ex-Freundinnen.
3: Das Urteil fiel milder aus, als die Staatsanwaltschaft gefordert hatte. 4 Jahre dürften trotzdem ein schwerer Schlag sein. Nicht nur für Høiby, sondern für die ganze Königsfamilie. Schuldig in 34 Anklagepunkten, darunter in 2 Fällen von Vergewaltigung nach norwegischem Recht. Das Gericht sah es als erwiesen an, dass Høiby mit dem Finger in die Frauen eingedrungen war, während sie schliefen. Einen Freispruch gab es dagegen von 2 weiteren Vergewaltigungsvorwürfen. Aus Skandinavien, Julia Weschenbach.
1: Zur Fußball-WM. Nach Spanien hat auch Uruguay als 2. Favorit der Gruppe H einen Stotterstart in die WM hingelegt. Der 2-malige Weltmeister musste sich gegen Saudi-Arabien mit einem 1:1 zufrieden geben. Zuvor hatten sich Spanien und der Außenseiter Kap Verde mit 0:0 getrennt. Auch Belgien schaffte gegen Ägypten nur ein 1:1 unentschieden.
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1: Ich bin Dirk Zascher. Am Genfer See starten heute die G7 in den zweiten Tag ihres Gipfeltreffens. Die Staats- und Regierungschefs beraten unter anderem über gemeinsame Positionen, was den Welthandel sowie den Iran- und Ukraine-Krieg angeht. Auch der ukrainische Präsident Zelensky soll bei der Arbeitssitzung im französischen Evian dabei sein.
2: Bislang galten die USA als alleiniger Vermittler im Ukraine-Krieg. Nun will man hier in Evian mit US-Präsident Trump über Vorschläge sprechen, die Deutschland, Frankreich und Großbritannien mit Zelensky beraten haben. Die Europäer wollen mit am Verhandlungstisch sitzen, sollte es zu neuen Gesprächen zwischen Russland und der Ukraine kommen. Das Problem, sie sind sich untereinander nicht einig, wer in Sachen Ukraine für sie sprechen soll. Aus Evian, Michael Evers.
1: In Berlin will Bundesinnenminister Dobrindt heute ein gemeinsames Zentrum zur Abwehr hybrider Bedrohungen eröffnen. Die deutschen Nachrichtendienste, Polizeibehörden aus Bund und Ländern und weitere Behörden werden dort künftig vertreten sein. Ziel ist vor allem der rasche Austausch von Erkenntnissen, auch um gegebenenfalls schnell Abwehrmaßnahmen ergreifen zu können. Fast die Hälfte aller Kinder weltweit ist einem UNICEF-Bericht zufolge mindestens 3 Klimagefahren gleichzeitig ausgesetzt. Dürren, extreme Hitze, über 35 Grad und Hitzewellen sind demnach die häufigsten Kombinationen von Klimagefahren. Das geht aus dem vom Kinderhilfswerk der Vereinten Nationen veröffentlichten Kinderklimarisikenbericht hervor. Zum Sport. Bei der Fußball-WM hat der Iran in der Nacht gegen Neuseeland 2:2 unentschieden gespielt. Das Spiel in Los Angeles war politisch brisant, denn durch den Krieg der USA und Israel gegen den Iran stand dessen WM-Teilnahme lange auf der Kippe.
3: In Los Angeles leben weltweit die meisten Exil-Iraner. Die haben rund um Stadion friedlich protestiert gegen das Regime. Viele schwenken alte iranische Flaggen, die die Opposition nutzt. Beim Abspielen der Hymne gab es Pfiffe, die beiden Ausgleichstore wurden dann aber lautstark gefeiert. Aus den USA, Thomas Bremser.
1: Zuvor hat es die erste große WM-Überraschung gegeben. Europameister Spanien kam gegen Neuling Kap Verde nicht über ein 0:0 hinaus. Nach Spanien hat auch Uruguay einen Stotterstart in die Fußball-WM hingelegt. Der zweimalige Weltmeister musste sich gegen Saudi-Arabien mit einem 1:1 zufrieden geben. Auch Belgien schaffte gegen Ägypten nur ein Remis. Die Partie endete 1:1 unentschieden.
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1: Ich bin Dirk Zeitler. Am Genfer See starten heute die G7 in den zweiten Tag ihres Gipfeltreffens. Die Staats- und Regierungschefs beraten unter anderem über gemeinsame Positionen, was den Welthandel sowie den Iran- und Ukraine-Krieg angeht. Auch der ukrainische Präsident Zelensky soll bei der Arbeitssitzung im französischen Evian dabei sein. Die Terrororganisation Hamas hat offenbar einen konkreten Anschlag in Europa geplant. Davon gehen deutsche Ermittler aus. Bei einem der Beschuldigten sei ein vorgefertigtes Bekennervideo sichergestellt worden, sagte Generalbundesanwalt Rommel.
2: In diesem Video sei ein Anschlag rund um den zweiten Jahrestag des Überfalls der Hamas auf Israel angekündigt worden, also um den 7. Oktober 2025 herum. Ziel sei es gewesen, Waffen für die Terrororganisation Hamas zu beschaffen. Nur wenige Tage vor dem mutmaßlich geplanten Anschlag hat die Bundesanwaltschaft aber die ersten Verdächtigen in diesem Zusammenhang festgenommen. Insgesamt wurden seit Herbst letzten Jahres 9 mutmaßliche Anhänger der Gruppe festgenommen. Sie sollen Waffen und Munition für die Hamas transportiert und gelagert haben. Fiona Reinhardt, Nachrichtenredaktion.
1: Cyberangriffe, Propaganda, Spionage. In Berlin will Bundesinnenminister Dobrindt heute ein gemeinsames Zentrum zur Abwehr hybrider Bedrohungen eröffnen. Die deutschen Nachrichtendienste, Polizeibehörden aus Bund und Ländern und weitere Behörden werden dort künftig vertreten sein.
3: Die Gefahr hybrider Angriffe wächst stetig. Immer wieder werden mutmaßliche chinesische Agenten in Deutschland entdeckt, aber vor allem Russland ist auf dem Gebiet laut Verfassungsschutz besonders aktiv. Ziel solcher Attacken kann es sein, andere Staaten zu destabilisieren, indem die öffentliche Meinung manipuliert wird, etwa vor Wahlen. Auch staatlich gelenkte Cyberangriffe zählen zum Werkzeugkasten hybrider Kriegsführung. Das neue Zentrum in Berlin soll die Abwehr solcher Attacken organisieren. Tanja Wagner, Nachrichtenredaktion.
1: Zum Sport. Bei der Fußball-WM hat der Iran in der Nacht gegen Neuseeland 2:2 gespielt. Auch die anderen Partien endeten unentschieden. Europameister Spanien und der Außenseiter Kap Verde trennten sich 0:0. Uruguay musste sich gegen Saudi-Arabien mit einem 1:1 zufrieden geben. Auch Belgien schaffte gegen Ägypten nur ein Remis. Die Partie endete 1:1.
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1: Ich bin Dirk Zeitler. Cyberangriffe, Propaganda, Spionage. In Berlin will Bundesinnenminister Dobrindt heute ein gemeinsames Zentrum zur Abwehr hybrider Bedrohungen eröffnen. Die deutschen Nachrichtendienste, Polizeibehörden aus Bund und Ländern und weitere Behörden werden dort künftig vertreten sein.
2: Die Gefahr hybrider Angriffe wächst stetig. Immer wieder werden mutmaßliche chinesische Agenten in Deutschland entdeckt. Aber vor allem Russland ist auf dem Gebiet laut Verfassungsschutz besonders aktiv. Ziel solcher Attacken kann es sein, andere Staaten zu destabilisieren, indem die öffentliche Meinung manipuliert wird, etwa vor Wahlen. Auch staatlich gelenkte Cyberangriffe zählen zum Werkzeugkasten hybrider Kriegsführung. Das neue Zentrum in Berlin soll die Abwehr solcher Attacken organisieren. Tanja Wagner, Nachrichtenredaktion.
1: Am Genfer See starten heute die G7 in den zweiten Tag ihres Gipfeltreffens. Die Staats- und Regierungschefs beraten unter anderem über gemeinsame Positionen, was den Welthandel sowie den Iran- und Ukraine-Krieg angeht. Auch der ukrainische Präsident Zelensky soll bei der Arbeitssitzung im französischen Evian dabei sein. Ein bisschen extra Geld für die Urlaubskasse, davon können viele Beschäftigte nur träumen. Laut einer Auswertung der Hans-Böckler-Stiftung bekommt nicht einmal die Hälfte der Beschäftigten diesen Sommer Urlaubsgeld. Besonders groß sind die Unterschiede zwischen Beschäftigten mit und ohne Tarifvertrag.
3: Wer einen Tarifvertrag hat, bekommt deutlich häufiger Urlaubsgeld. Fast 3/4 der Beschäftigten da bekommen den Zuschuss. Ohne Tarifvertrag ist es nur etwa jeder Dritte. Im Westen gibt es den Bonus häufiger als im Osten. Männer bekommen ihn bundesweit öfter als Frauen. Und auch bei der Höhe gibt's große Unterschiede. Je nach Branche reicht das Urlaubsgeld von nicht einmal 200 Euro bis fast 3000 Euro. Für den Sommerurlaub kann das, wenn man sich die aktuellen Preise anschaut, einen ziemlich großen Unterschied machen. Zoe Tassovali, Nachrichtenredaktion.
1: Zum Sport: bei der Fußball-WM hat der Iran in der Nacht gegen Neuseeland 2:2 gespielt. Auch die anderen Partien endeten unentschieden. Europameister Spanien und der Außenseiter Kap Verde trennten sich 0:0. Uruguay musste sich gegen Saudi-Arabien mit einem 1:1 zufrieden geben. Auch Belgien schaffte gegen Ägypten nur ein Remis. Die Partie endete 1:1.
4: Wetter. Sonne und Wolken im Wechsel, die Temperaturen steigen heute auf Tageshöchstwerte um 25 Grad. Der Wind weht wieder stark aus nördlichen Richtungen, in den Böen bis zu 30 km/h schnell. Sonnenuntergang gegen 20.54 Uhr, in der Nacht liegen die Tiefstwerte um 18 Grad. Tendenz, auch in den kommenden Tagen zum Teil stark bewölkt mit Tageshöchstwerten um 25 Grad und mäßigem Wind aus Norden.
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5: Na, Dienstag heute ja der 16. Juni. Ich begrüße Sie, freue mich, dass Sie dabei sind. Na, früh ist's noch, kurz vor 8. Einen guten Morgen wünsche ich Ihnen. Hier ist Cheryl Quau.

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1: Hola, buenos días. Volvemos hoy con el curso de español y hoy vamos a tratar las preposiciones. Einen wunderschönen guten Tag. Heute sind die Präpositionen in unserem Spanischunterricht dran. Präpositionen, das sind die Verhältniswörter. Relativ kompliziertes Thema. Allerdings ist es nicht ganz so kompliziert wie im Deutschen. Im Spanischen muss man eigentlich nur verstehen, worum es geht. Verhältniswörter, Beispiel um, nach, an, zu, auf, in, vor, bis und so weiter. Gibt es eine ganze Menge von. Ja, wir fangen mal mit den beiden an, die am häufigsten verwechselt werden von den Ausländern. Und zwar ist es das A und das N. Wann benutze ich A und wann benutze ich N? Die Übersetzung für A wäre nach, an, zu, auf oder in. Für N wäre sie in, an, auf, mit. Das heißt, Sie sehen, manchmal überschneidet sich das, manchmal bedeutet es das Gleiche im Deutschen. Und deshalb habe ich eben gesagt, Sie müssen eigentlich nur verstehen, worum es geht. Ja, im Spanischen ist es so, dass das A immer dann verwendet wird, wenn ich eine Richtung angebe, eine Ortsangabe. Allerdings darf ich mich dort noch nicht befinden. Das heißt, zum Beispiel nach Santa Cruz wäre A Santa Cruz. Das heißt, ich bin momentan noch nicht dort, sondern ich möchte erst dorthin gehen. Wenn ich aber dann an den Strand will, ist das auch eine Richtung, die ich angebe. Also würde ich auch hier sagen, a la playa. Oder wenn ich auf den Teide fahre, auch hier gebe ich eine Richtung an und sage, al Teide. A plus L, das ist der männliche Artikel. Wenn man das zusammenzieht, dann müsste man al benutzen. Das heißt also al Teide. Sie merken, im Deutschen wären das schon drei verschiedene Präpositionen gewesen. Im Spanischen ist es nur A, weil immer dann, wenn ich eine Richtung angebe, ich A verwenden muss. Das N ist das genaue Gegenstück dazu. Genau die gleichen Präpositionen im Deutschen, aber im Spanischen benutze ich das N immer, wenn ich mich dort befinde. Das heißt, estoy en Santa Cruz. Ich bin in Santa Cruz. Ich bin auf dem Teide, wäre genau das gleiche. Estoy en el Teide. Ich bin am Strand, wäre estoy en la playa. Wenn Sie die beiden unterscheiden, haben Sie schon einen großen Fortschritt gemacht, denn, ja, wie gesagt, das sind die größten Problempunkte, die man hat als Ausländer. Bitte merken, A benutze ich, wenn ich eine Richtung angebe und N, wenn ich mich dort befinde. Ich hoffe, dass Sie sich alle noch an das Verb ir erinnern können. Voy, was, war, vamos, weiß, wann. Bei dem Verb ir kann man das sehr, sehr gut erkennen. Und zwar hatten wir gesagt, voy a Santa Cruz. Ich fahre oder ich gehe nach Santa Cruz. Wenn ich jetzt aber sage, ich fahre mit dem Auto nach Santa Cruz, voy en coche a Santa Cruz. Ja, wo befinde ich mich denn dann? Im Auto. Also auch hier en el coche, weil ich mich dort befinde. Ich kann es nicht oft genug wiederholen. A, eine Richtung. N, wenn ich mich an einem Punkt befinde, den ich beschreibe. So, damit haben wir schon mal sehr, sehr viel erreicht. Wenn wir jetzt mit den Präpositionen weitermachen wollen, dann hätten wir als nächstes antes. Das ist nur als Zeitbegriff zu verwenden. Es wäre vielleicht gar nicht so schlecht, wenn Sie hier mitschreiben würden. Antes oder antes de als Zeitbegriff und bedeutet einfach vor. Zum Beispiel antes de las 5, vor 5 Uhr. Nos vemos, wir sehen uns, nos vemos antes de las 5. Das nächste wäre de a, von bis. Ja, das wäre zeitlich und räumlich, das kann man beides verwenden. De 5 a 7, das sehen Sie auf dem Schaufenster, bei den Öffnungszeiten. Oder aber de Santa Cruz a la Laguna, von Santa bis la Laguna. Das gleiche gilt auch für desde hasta, mit der einzigen Ausnahme, dass wir bei desde hasta immer die Präposition, die Artikel mitverwenden. Das heißt, desde las 5 hasta las 7, Vorher hatten wir desde 5 a 7, Entschuldigung, de 5 a 7. Und jetzt haben wir desde las 5 hasta las 7. Dann das de alleine. Das de alleine wäre von, kennt jeder, de Alemania, de Santa Cruz und so weiter. Da brauche ich nicht viel zu sagen. Leider ist für heute die Zeit schon vorbei. Wir machen morgen weiter bei dentro und wie gesagt bei den Präpositionen, den Verhältniswörtern. Bis dahin noch eine schöne Zeit. Adios.
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2: Na, morgen geht's also hier an dieser Stelle weiter mit dem Lernen. Danke auch nochmal an Jens Kinderler von der Sprachschule Sotis. Man begrüße Sie, wünsche Ihnen einen guten Dienstagmorgen und den gehen wir doch jetzt mal zumindest musikalisch ganz entspannt an. Hier ist Nawa Jones.

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1: Mit Fabian von Davans. Nach zwei Rettungseinsätzen sind 153 Migranten nach Lanzarote gebracht worden. Salvamento Marítimo hat zuerst 85 Menschen aus einer Patera östlich der Insel gerettet. Später ist ein Schlauchboot mit weiteren 68 Menschen entdeckt worden, darunter 4 Minderjährige. Die Einsätze zeigen erneut den Druck auf die Kanarenroute. Für Lanzarote geht es damit nicht nur um Seenotrettung, sondern auch um Betreuung, Unterbringung und Verwaltung. Jugend- und Kinderministerin Sira Rego besucht am Mittwoch und Donnerstag Lanzarote. Sie prüft dort die Lage bei der Aufnahme minderjähriger Migranten und die Folgen der Reform des Ausländergesetzes. Rego trifft das Cabildo, Anwaltsvertreter und soziale Akteure. Außerdem besucht sie ein temporäres Aufnahmezentrum. Für die Kanaren ist der Termin politisch wichtig, weil der Archipel bei Migration weiter besonders belastet ist. Die kanarische Regierung hat die geplante Solaranlage Tias 1 in Matcha als Projekt von allgemeinem Interesse eingestuft. Das ist trotz ablehnender Berichte lokaler Institutionen passiert. Geplant sind 1680 Solarmodule auf mehr als 28.000 Quadratmetern landwirtschaftlich geschütztem Boden. Der Fall zeigt den zentralen Konflikt der Energiewende auf Lanzarote. Mehr erneuerbare Energie ist nötig, aber Bodenschutz und Standortwahl bleiben noch umstritten.
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1: Wetter. Sonne und Wolken wechseln sich heute den ganzen Tag über ab. Die Temperaturen steigen wieder auf bis zu 24 Grad. Bei Wind aus nördlichen Richtungen in Böen heute bis zu 30 km/h schnell. Sonnenuntergang gegen 20.54 Uhr. In der Nacht liegen die Tiefstwerte um 18 Grad. Tendenz auch in den kommenden Tagen wechselhaft, dafür aber trocken und warm mit Tageshöchstwerten um 26 Grad und mäßigen bis starkem Wind aus Norden.
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Na, nettlos Jan war das an diesem Dienstag. Und bei uns wird's gleich auch schon wieder Zeit für die Nachrichten aus Deutschland und der Welt. Aber vor den aktuellen Meldungen haben wir auch noch Music. Just the Funk haben wir aufgelegt. Und das ist Cap Mau.

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1: Ich bin Dirk Zeitler. Die G7-Staaten wollen nach der Einigung auf ein Abkommen zur Beendigung des Iran-Kriegs auch die stockenden Ukraine-Verhandlungen wieder in Gang bringen. An den Beratungen beim Gipfel der führenden demokratischen Wirtschaftsmächte im französischen Evian will auch der ukrainische Präsident Zelensky teilnehmen. G7-Mitglieder sind neben Deutschland und Frankreich auch Großbritannien, Italien, Japan, Kanada, die USA und die EU. Frankreich hat in diesem Jahr den Vorsitz. Die Bundesregierung verspricht Milliarden zum Bau günstigen Wohnraums. In der Realität wird das Angebot aber immer knapper. Das hat eine Anfrage der Linken an das Bundesbauministerium ergeben. Demnach gab es im vergangenen Jahr unterm Strich 20.000 Sozialwohnungen weniger als noch ein Jahr zuvor.
2: Bundesbauministerin Huberts will den Abwärtstrend stoppen und beim Bund bis 2029 rund 23,5 Milliarden Euro für den Bau neuer Sozialwohnungen locker machen. Vielerorts fallen aber deutlich mehr Wohnungen aus der Sozialbindung als neue entstehen. Vor allem in NRW, Berlin und Bayern ist die Lücke besonders groß. In Summe gibt es in Deutschland noch rund 1 Million Sozialwohnungen. 1 Million zu wenig, moniert die Linke. Tanja Wagner, Nachrichtenredaktion.
1: Fast jedes Kind der Welt ist laut UNICEF mindestens einer Klimagefahr ausgesetzt. Das geht aus dem Kinderklimarisikenbericht 2026 hervor. Mit Klimagefahren sind zum Beispiel Dürren, extreme Hitze über 35 Grad und Hitzewellen gemeint.
3: Kinder leiden laut UNICEF stärker unter den Folgen des Klimawandels als Erwachsene. In Deutschland sei die Grundversorgung zwar sehr gut, trotzdem seien auch hier rund 97% der Kinder von mindestens einer Klimaauswirkung betroffen. Etwas mehr als die Hälfte erlebe sogar mindestens 2 gleichzeitig. Hitzewellen und Dürren seien hier dominierend, heißt es von UNICEF. Weltweit seien Kinder in der Sahelregion in Afrika mit am stärksten von Klimaauswirkungen betroffen, gefolgt von Bangladesch, Myanmar und Pakistan. Fiona Reinhardt, Nachrichtenredaktion.
1: Ein starkes Erdbeben hat die indonesische Insel Sulawesi erschüttert. Nach Angaben der US-Erdbebenwarte und des Deutschen Geoforschungszentrums ereignete sich das Beben der Stärke von 6,7 in einer eher geringen Tiefe von 10 Kilometern nahe der Stadt Palu im Zentrum Sulawesis. Über Schäden und Verletzte wurde zunächst nichts bekannt.
4: Wetter. Sonne und Wolken wechseln sich heute den ganzen Tag über ab. Die Temperaturen steigen wieder auf bis zu 24 Grad. Bei Wind aus nördlichen Richtungen in Böen heute bis zu 30 km/h schnell. Sonnenuntergang gegen 20.54 Uhr. In der Nacht liegen die Tiefstwerte um 18 Grad. Tendenz auch in den kommenden Tagen wechselhaft, dafür aber trocken und warm mit Tageshöchstwerten um 26 Grad und mäßigen bis starkem Wind aus Norden.
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5: Na, Dienstag heute ja der 16. Juni. Ich begrüße Sie, freue mich, dass Sie dabei sind. Kurz vor 9 ist es, einen guten Morgen wünsche ich Ihnen. Hier ist Justin Timberlake.

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Na, BB King war das an diesem Dienstag und bei uns geht's gleich übrigens um die Sicherheit von Hunden im Auto und wie wichtig das wirklich ist und wie man's richtig macht. Zu all dem weiß gleich mehr Stefan Scherkes. Er ist Redakteur bei der Zeitschrift Auto Straßenverkehr, hat recherchiert und ich begrüße ihn gleich am Telefon zum Interview. Vorher noch Music mit John Lee Hooker, Wickedy Jones haben wir aufgelegt und das hier ist ein Song aus den 80ern. Hier ist Chris Isaac.

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0: das an diesem Dienstagvormittag. Und bei uns geht es ja heute um Hunde und Katzen, denn die leben ja millionenfach in den Haushalten europaweit. Sie werden geliebt, so sehr sogar, dass sie ganz oft oder sogar fast immer mit müssen. Sei es nur zum Einkaufen in die Stadt oder bis zum Flughafen, um Freunde abzuholen oder gleich mit ins Auto und in den Urlaub fahren. Also Hunde und Katze ganz oft mit dabei, vor allen Dingen die Hunde sitzen oft in den Autos, allerdings nicht gesichert. Eigentlich scheint es eine Binsenweisheit zu sein, dass eben auch die Vierbeiner im Auto gut gesichert sein müssen, aber das ist es nicht, wenn man sich zumindest unterwegs anschaut, wo die Tiere da teilweise sitzen oder liegen. Aber über das Thema Tiere sicher transportieren spreche ich jetzt mit Stefan Scherkes. Er ist der Chefredakteur der Zeitschrift Auto Straßenverkehr und jetzt hier bei mir am Telefon. Schönen guten Morgen, Herr Scherkes.
1: Guten Morgen.
0: Herr Scherkes, ich habe es ja gerade schon gesagt, es scheint gar nicht selbstverständlich zu sein, dass Hunde, die da im Auto mitfahren, auch gut gesichert sein müssen. Denn wenn man sich da so anschaut, wo die Hunde da teilweise rumliegen, hinten bei der Hutablage oder aus dem Fenster schauend, kann ja auch recht fatale Folgen haben, oder?
1: Ja, und es hat sich offensichtlich immer noch nicht herumgesprochen, dass sowohl es für die Tiere auch eine Sicherungspflicht gibt, genauso wie eben die Gurtpflicht für uns Menschen. Und die ist auch genauso strafbewehrt und kann auch zu Punkten führen, wenn es zu einer Gefährdung kommt oder einer Sachbeschädigung. Und ja, man kann sich auch ganz einfach nur mal plastisch vor Augen halten, dass nicht nur der frühere Shell-Atlas, der dann im Auto durcheinander fliegt, sondern auch ein ausgewachsener Hund mit 30, 35 Kilo bei einem Aufprall mit 40 km/h Kräfte von 1,4 Tonnen entwickelt. Die landen dann im Zweifelsfall bei Fahrer oder Beifahrer an der Sitzrücklehne. Und das möchte man sich eigentlich überhaupt nicht vorstellen. Und ist da sehr verwundert, wenn man immer noch sieht, wie Tiere teilweise im Auto unterwegs sind und teilweise munter aus dem Fenster schauen.
0: Ja, stimmt. Aber wie sichere ich mein Tier jetzt im Auto am besten? Was sagen denn die Experten? In einer Box oder mit einem Gurtgeschirr?
1: Naja, die Experten sagen natürlich im Idealfall alles beides. Natürlich sach- und artgerecht, von der Größe natürlich abhängig. Es gibt die Gurtgeschirre, die einerseits für die Rückbank taugen, aber auch für den Kofferraum, Laderaum. Im Idealfall ist es eben dann in der Box nochmal zusätzlich gesichert und die Box natürlich ebenfalls gesichert im Kofferraum an den entsprechenden Befestigungspunkten.
0: Ja, und zum Schluss kommen wir dann nochmal zum leidigen Thema, denn immer wieder, jedes Jahr im Sommer gibt es die traurigen Meldungen. Jedes Jahr wieder gibt es tatsächlich Tiere, die in Autos an der Hitze sterben. Wie kann das sein? Sollte einem doch eigentlich schon der gesunde Menschenverstand sagen. Eigentlich sollte sich doch jeder da dieses Mantra, der ein Tier hat, über die Tür hängen und ganz klar sagen, im Sommer gehört kein Tier allein in ein geparktes Auto, oder?
1: Klar, das können wir nur unterstreichen. Selbst beim allerkürzesten Pinkel- oder Zigaretten- oder was auch immer Stopp, entweder bleibt noch jemand am dann geöffneten Auto, sodass einfach mal ein bisschen Luft durchzieht, oder das Tier muss einfach mit raus, weil die Temperaturen im geschlossenen Auto im Sommer innerhalb kürzester Zeit in einen Bereich steigen, die dann für Tier und letztlich auch kleine Menschen lebensgefährlich sind.
0: Ja, an dieser Stelle unsere Zeit leider schon wieder rum. Jede Menge mehr zum Thema gibt's natürlich zum Nachlesen, Ihren ganzen Bericht in der Zeitschrift Autostraßenverkehr. Herr Scherkes, ich bedanke mich fürs Gespräch. Tschüss.
1: Gerne, tschüss.

Our Clapton war das an diesem Dienstag und bei uns gleich wieder die Nachrichten aus Deutschland und der Welt. Danach geht's weiter mit den Inselnews, na unter anderem auch mit den Lokalnachrichten und dem Veranstaltungskalender. Aber na jetzt erstmal die Nachrichten und vor den aktuellen Meldungen auch noch Music Incognito haben wir aufgelegt und das ist Olivia Dean.

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1: Ich bin Dirk Zeitler. In Berlin nimmt heute das Zentrum zur Abwehr hybrider Bedrohungen die Arbeit auf. Mit dem neuen Zentrum sollen Kampagnen und Attacken von Staaten wie Russland frühzeitig erkannt werden. So können die Sicherheitsbehörden von Bund und Ländern hybride Angriffe künftig besser kontern.
2: Das neue Zentrum ist quasi eine Austauschplattform. Vertreter verschiedener Organisationen sollen hier in Zukunft regelmäßig zusammenkommen. Dazu gehören zum Beispiel die Nachrichtendienste, die Polizeibehörden von Bund und Ländern und das Bundesamt für Sicherheit in der Informationstechnik. So sollen sie hybride Angriffe früh genug erkennen und im besten Fall verhindern. Gemeint sind damit Angriffe, die militärische, wirtschaftliche, geheimdienstliche und propagandistische Mittel kombinieren, also zum Beispiel Cyberattacken und die Beeinflussung der öffentlichen Meinung, besonders vor Wahlen. Fiona Reinhardt, Nachrichtenredaktion.
1: Die G7-Staaten wollen nach der Einigung auf ein Abkommen zur Beendigung des Iran-Kriegs auch die stockenden Ukraine-Verhandlungen wieder in Gang bringen. An den Beratungen beim Gipfel der führenden demokratischen Wirtschaftsmächte im französischen Evian will auch der ukrainische Präsident Zelensky teilnehmen. G7-Mitglieder sind neben Deutschland und Frankreich auch Großbritannien, Italien, Japan, Kanada, die USA und die EU. Die Bundesregierung verspricht Milliarden zum Bau günstigen Wohnraums. In der Realität wird das Angebot aber immer knapper. Das hat eine Anfrage der Linken an das Bundesbauministerium ergeben. Demnach gab es im vergangenen Jahr unterm Strich 20.000 Sozialwohnungen weniger als noch ein Jahr zuvor.
3: Bundesbauministerin Huberts will den Abwärtstrend stoppen und beim Bund bis 2029 rund 23,5 Milliarden Euro für den Bau neuer Sozialwohnungen locker machen. Vielerorts fallen aber deutlich mehr Wohnungen aus der Sozialbindung als neue entstehen. Vor allem in NRW, Berlin und Bayern ist die Lücke besonders groß. In Summe gibt es in Deutschland noch rund 1 Million Sozialwohnungen. 1 Million zu wenig, moniert die Linke. Tanja Wagner, Nachrichtenredaktion.
1: Der letzte Transport mit radioaktiven Abfällen aus der Aufbereitungsanlage Sellafield in Großbritannien hat Deutschland erreicht. Das Schiff traf mit den letzten 7 Castor-Behältern aus der Wiederaufbereitung am Morgen in Brunsbüttel ein. Die Behälter sollen voraussichtlich am Mittwoch in das Zwischenlager des stillgelegten Kernkraftwerks Brockdorf transportiert werden. Die genaue Route ist geheim.
4: Wetter. Sonne und Wolken wechseln sich heute den ganzen Tag über ab. Die Temperaturen steigen wieder auf bis zu 24 Grad. Bei Wind aus nördlichen Richtungen in Böen heute bis zu 30 km/h schnell. Sonnenuntergang gegen 20.54 Uhr. In der Nacht liegen die Tiefstwerte um 18 Grad. Tendenz auch in den kommenden Tagen wechselhaft, dafür aber trocken und warm mit Tageshöchstwerten um 26 Grad und mäßigen bis starkem Wind aus Norden.
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5: Na, kurz vor 10 ist es. Ich begrüße Sie an diesem Dienstag. Bei uns auch gleich in dieser Stunde wieder die Lokalnachrichten und der Veranstaltungskalender. Aber jetzt gibt's erstmal Music. Einen guten Vormittag wünsche ich Ihnen. Hier ist Kenny Williams.

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nass. Stevie Wonder war das an diesem Dienstag und bei uns auch gleich wieder die Lokalnachrichten mit Kollege Fabian. Ja, dann hier mit den aktuellen Meldungen, aber vorher gibt's auch noch ein Stück Musik. Hier ist Adele.

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1: Mit Fabian von Davans. CCOO hat gestern vor dem Krankenhaus Dr. José Molina Rosa auf Lanzarote protestiert. Die Gewerkschaft fordert vom Finanzministerium eine höhere Einstufung technischer Gesundheitsberufe. Mittlere Fachkräfte sollen von C2 nach C1 wechseln, höhere Fachkräfte von C1 nach B. Für die Beschäftigten geht es um Anerkennung, Lohn und Aufstiegschancen. Der Protest trifft einen Gesundheitssektor, der auf den Inseln ohnehin stark unter Druck steht. Das kanarische Gesundheitsressort stellt 10,9 Millionen Euro für die Reinigungsdienste in Gesundheitszentren auf Lanzarote bereit. Der Auftrag betrifft die tägliche Hygiene in medizinischen Einrichtungen. Das klingt technisch, ist aber Teil der Patientensicherheit. Saubere Behandlungsräume, klare Abläufe und verlässliche Standards sind im Gesundheitsbetrieb unverzichtbar. Die Investition stabilisiert damit nicht nur einen Dienst, sondern die Grundversorgung im öffentlichen System. Das Cabildo von Lanzarote hat gestern mehr als 933.000 Euro für soziale Projekte bewilligt. Das Geld geht an gemeinnützige Träger auf Lanzarote und La Graciosa. Gefördert werden Hilfen für Kinder, Familien, Menschen mit Behinderung, Migranten und Suchtbetroffene. Auch Projekte gegen Einsamkeit und soziale Ausgrenzung können Geld erhalten. Für viele Organisationen ist diese Förderung entscheidend, weil sie direkte Hilfe im Alltag finanziert.
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1: Wetter. Sonne und Wolken wechseln sich heute den ganzen Tag über ab. Die Temperaturen steigen wieder auf bis zu 24 Grad. Bei Wind aus nördlichen Richtungen in Böen heute bis zu 30 km/h schnell. Sonnenuntergang gegen 20.54 Uhr. In der Nacht liegen die Tiefstwerte um 18 Grad. Tendenz auch in den kommenden Tagen wechselhaft, dafür aber trocken und warm mit Tageshöchstwerten um 26 Grad und mäßigen bis starkem Wind aus Norden.
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2: Erstmal danke, Fabian. Soweit die Wetterprognose und die Lokalnachrichten. Und ja, in Arrecife laufen die Vorbereitungen, denn nächste Woche Freitag wird da ganz groß gefeiert, und zwar das Urban Festival. Der Open Air, der Nonstop Music von 18 Uhr bis um Mitternacht. Und da werden wirklich viele erwartet, die mitfahren möchten. Vielleicht sind sie auch dabei. Wir haben da aber auch gleich noch alle weiteren Infos für Sie bei uns im Veranstaltungskalender.

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1: Nächste Woche Freitag am 26. Juni wird gefeiert und zwar in Arrecife. Da steht ein Mega-Festival auf dem Programm, nämlich das Urban Festival, und da werden DJs auftreten und für Stimmung sorgen. Eine riesige Bühne ist aufgebaut und zwar beim Recinto Ferial, also beim großen Festgelände direkt beim Cabildo-Gebäude in Arrecife. Um 17 Uhr wird dann dort eröffnet und dann gibt es bis 22 Uhr durchgehend nonstop Live-Musik. Unter anderem werden Alicia, aber auch Lucho und La Pantera auftreten. Also da wird richtig was erwartet. Die Eintrittskarten gibt's auch schon im Vorverkauf über ticketera.es. Ab 22 Euro kostet da der Eintritt, aber die Tickets gibt's auch noch an den Abendkassen. Allerdings werden da lange Schlangen erwartet. Nächste Woche Freitag, also am 26. Juni, das Urban Festival in Arrecife Open Air mit Live-Musik durchgehend bis um Mitternacht. Und mehr Infos gibt's natürlich auch über die offizielle Website canariourbanfest.es.

0: Na, Bernd Karlam war das an diesem Dienstag und bei uns auch gleich wieder die Nachrichten aus Deutschland und der Welt. Und das heißt, ich verabschiede mich jetzt auch nur kurz von Ihnen, denn ab 16 Uhr können wir uns wieder hören zur Nachmittagsausgabe der Inselnews. Und ab 13 Uhr hier an dieser Stelle mein Kollege Stefan Kaiser, also unbedingt dranbleiben. Jetzt vor den Nachrichten haben wir aber auch noch Music, die Rolling Stones haben wir aufgelegt und das ist Destiny's Child. Tschüss, bis später.
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1: Ich bin Dirk Zeitler. Bundeskanzler Friedrich Merz hat Donald Trump beim G7-Gipfel mit einem Geburtstagsgeschenk passend zur Fußball-WM überrascht. Der CDU-Chef überreichte dem US-Präsidenten ein Trikot in den Farben der deutschen Fußballnationalmannschaft. Spielername Trump, Nummer 47. Der Republikaner ist der 47. Präsident der Vereinigten Staaten. Am Sonntag feierte er seinen 80. Geburtstag. In Berlin nimmt heute das Zentrum zur Abwehr hybrider Bedrohungen die Arbeit auf. Mit dem neuen Zentrum sollen Kampagnen und Attacken von Staaten wie Russland frühzeitig erkannt werden. So können die Sicherheitsbehörden von Bund und Ländern hybride Angriffe künftig besser kontern.
2: Das neue Zentrum ist quasi eine Austauschplattform. Vertreter verschiedener Organisationen sollen hier in Zukunft regelmäßig zusammenkommen. Dazu gehören zum Beispiel die Nachrichtendienste, die Polizeibehörden von Bund und Ländern und das Bundesamt für Sicherheit in der Informationstechnik. So sollen sie hybride Angriffe früh genug erkennen und im besten Fall verhindern. Gemeint sind damit Angriffe, die militärische, wirtschaftliche, geheimdienstliche und propagandistische Mittel kombinieren, also zum Beispiel Cyberattacken und die Beeinflussung der öffentlichen Meinung, besonders vor Wahlen. Fiona Reinhardt, Nachrichtenredaktion.
1: Deutschland wächst nicht mehr. Die Bevölkerungszahl sank zum Jahresende auf 83,5 Millionen Menschen. Das waren laut Statistischem Bundesamt 0,1% weniger als im Jahr zuvor. Seit 2011 war die Bevölkerung mit Ausnahme des Corona-Jahres 2020 kontinuierlich gewachsen.
3: Der Grund liegt auf der Hand. Es gibt einfach mehr Sterbefälle als Geburten bei uns. Außerdem sind relativ viele Menschen weggezogen aus Deutschland im vergangenen Jahr. Deutlich weniger als noch zuvor sind zu uns gekommen. Auch die ausländische Bevölkerung, die wächst kaum. Nur eine einzige Gruppe, die legt zu, die Älteren. Und auch drei Bundesländer crashen den Trend. Berlin, Hamburg und Bremen melden nämlich ein kleines Bevölkerungsplus. Claudia Wächter, Nachrichtenredaktion.
1: Der letzte Transport mit radioaktiven Abfällen aus der Aufarbeitungsanlage Sellafield in Großbritannien hat Deutschland erreicht. Das Schiff traf mit den letzten 7 Castor-Behältern am Morgen in Brunsbüttel ein. Die Behälter sollen voraussichtlich morgen in das Zwischenlager des stillgelegten Kernkraftwerks Brockdorf transportiert werden.
4: Wetter. Sonne und Wolken wechseln sich heute den ganzen Tag über ab. Die Temperaturen steigen wieder auf bis zu 24 Grad. Bei Wind aus nördlichen Richtungen in Böen heute bis zu 30 km/h schnell. Sonnenuntergang gegen 20.54 Uhr. In der Nacht liegen die Tiefstwerte um 18 Grad. Tendenz auch in den kommenden Tagen wechselhaft, dafür aber trocken und warm mit Tageshöchstwerten um 26 Grad und mäßigen bis starkem Wind aus Norden.
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1: Ich bin Dirk Zeitler. Im Beisein von Vertretern mehrerer Sicherheitsbehörden hat Bundesinnenminister Dobrindt ein gemeinsames Zentrum von Bund und Ländern zur Abwehr hybrider Bedrohungen eröffnet. Dort werden künftig Beamte aus Polizeibehörden, den Nachrichtendiensten und weiteren Behörden regelmäßig Erkenntnisse austauschen, auch um gegebenenfalls schnell Abwehrmaßnahmen ergreifen zu können. Die hybriden Bedrohungen würden ständig wachsen, sagte Dobrindt.
2: Fremde Mächte, sie attackieren uns mit Spionage, Sabotage, Cyberangriffen, Desinformationskampagnen.
1: Gleichzeitig kündigte der Minister einen baldigen Kabinettsbeschluss zu den geplanten zusätzlichen Befugnissen für den Bundesnachrichtendienst und das Bundesamt für Verfassungsschutz an. Bundeskanzler Friedrich Merz hatte Donald Trump beim G7-Gipfel mit einem Geburtstagsgeschenk passend zur Fußball-WM überrascht. Merz überreichte dem US-Präsidenten ein Trikot in den Farben der deutschen Nationalmannschaft. Spielername Trump, Nummer 47. Der Republikaner ist der 47. Präsident der Vereinigten Staaten. Am Sonntag feierte er seinen 80. Geburtstag. Die Produktion von Batterien ist in Deutschland auf Rekordniveau gestiegen. 2025 stieg die Herstellung um 11% auf gut 8 Milliarden Euro. Das teilte der Verband der Elektro- und Digitalindustrie mit. Hauptgrund für den Anstieg ist die stark gestiegene Produktion von E-Autos.
3: Auch in diesem Jahr dürfte der Batteriemarkt weiter wachsen, heißt es, angetrieben von der stark gestiegenen Produktion von E-Autos und der hohen Nachfrage im Speichermarkt. Aber die Elektroindustrie warnt. Besonders im Bereich der Lithium-Ionen-Batterien sei Deutschland noch zu abhängig von Asien. China bleibe hier Hauptlieferant. Gerade mit Blick auf kritische Sektoren wie Verteidigung und Rechenzentren sei das problematisch. Fiona Reinhardt, Nachrichtenredaktion.
1: Das Bundesdigitalministerium stellt eine KI-Software zur Verfügung, die Verwaltungsverfahren in Ländern und Kommunen deutlich beschleunigen soll. Die Lösung stehe ab sofort bereit, teilte das Ministerium in Berlin mit. Umfangreiche Anträge, Planungs- und Genehmigungsverfahren sollen damit schneller bearbeitet werden können. Digitalminister Wildberger spricht von einem wichtigen Beitrag zur Staatsmodernisierung.
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5: Sonne und Wolken wechseln sich heute den ganzen Tag über ab. Die Temperaturen steigen wieder auf bis zu 24 Grad. Bei Wind aus nördlichen Richtungen in Böen heute bis zu 30 km/h schnell. Sonnenuntergang gegen 20.54 Uhr. In der Nacht liegen die Tiefstwerte um 18 Grad. Tendenz auch in den kommenden Tagen wechselhaft, dafür aber trocken und warm mit Tageshöchstwerten um 26 Grad und mäßigen bis starkem Wind aus Norden.
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1: Mit Fabian von Davans. Auf Lanzarote und La Graciosa ist die Kriminalität im ersten Quartal um 4,1% gesunken. Insgesamt sind 1712 Straftaten registriert worden. Die Kriminalitätsrate liegt bei 44,4 Fällen pro 1000 Einwohnern. Damit bleibt sie unter dem kanarischen und spanischen Durchschnitt. Die Aufklärungsquote liegt bei 58,6%. Das ist eine gute Bilanz, verlangt aber weiter genaue Kontrolle einzelner Deliktbereiche. Oscar Noda vom Grupo Mixto hat gestern die dringende Anhörung von Cabildo-Präsident Oswaldo Betancourt verlangt. Hintergrund sind E. coli-Werte in Abwässern des Matadero Insular und eine Sanktion des Consejo Insular de Aguas. Noda fordert öffentliche Erklärung zu Ursachen, Kontrollen und Gegenmaßnahmen. Der Fall ist politisch brisant, weil Gesundheitsschutz und institutionelle Verantwortung zusammenkommen. Für das Cabildo wächst damit der Druck, nachvollziehbar zu reagieren. Einsatzkräfte haben am Sonntagabend in Arrecife eine Frau tot in ihrer Wohnung gefunden. Die Feuerwehr hat die Tür in der Calle Chile geöffnet, nachdem die Polizei lokal alarmiert worden war. Die Bewohnerin hatte mehrere Tage kein Lebenszeichen gegeben. Nach dem Betreten der Wohnung hat die Polizei den Tod bestätigt. Der Fall zeigt, wie wichtig frühe Hinweise aus dem Umfeld alleinlebender Menschen sind.
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1: Aktuell bewegen sich die Temperaturen zwischen 24 und 26 Grad. Im weiteren Tagesverlauf erwarten wir einen Wechsel aus sonnigen und wolkigen Abschnitten. Dabei weht der Wind aus nördlichen Richtungen in Böen heute bis zu 30 km/h schnell. Sonnenuntergang um kurz vor 9 in der Nacht liegen die Tiefstwerte um 18 Grad. Tendenz auch in den kommenden Tagen wechselhaft, dafür aber trocken und warm mit Tageshöchstwerten um 26 Grad und mäßigem bis starkem Wind aus Norden.
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1: Ich bin Tine Klimach. Das Europaparlament hat die Umsetzung des umstrittenen Zollabkommens mit den USA gebilligt. Die Abgeordneten stimmten in Straßburg dafür, Zölle auf Industriegüter abzuschaffen und US-Agrarprodukten einen besseren Marktzugang zu gewähren. Zudem sollen die USA bis Jahresende Zölle auf Waschmaschinen und andere Produkte mit Stahlanteil auf höchstens 15% setzen. Wenn das nicht geschieht, will die EU solche Zölle prüfen. Beim Gipfel der 7 großen Industrienationen im französischen Evian ging es am Morgen um die künftige Unterstützung der Ukraine. Die Staats- und Regierungschefs unter anderem aus Deutschland, Frankreich und den USA tauschten sich mit ihrem Gast, dem ukrainischen Präsidenten Selenskyj, aus.
2: Selenskyj traf am Morgen hier in Evian ein und wurde von Präsident Macron zu einem separaten Gespräch empfangen, ehe es in die Beratungen in großer Runde ging. Dabei wurde mit Spannung erwartet, wie sich US-Präsident Trump zu den europäischen Forderungen äußert, stärker in die Verhandlungen mit Moskau einbezogen zu werden. Bislang blieb Europa bei direkten Gesprächen zu einem Frieden in der Ukraine außen vor. Die Hoffnung, bei einer diplomatischen Lösung des Konflikts voranzukommen, äußerte nicht nur Bundeskanzler Merz. Auch Trump zeigte sich optimistisch, was eine Verhandlungslösung angeht. Aus Evian, Michael Evers.
1: Der in 2 Wochen auslaufende Tankrabatt ist laut der Monopolkommission zu einem großen Teil, aber nicht vollständig, bei den Verbrauchern angekommen. In einer ersten Bilanz schätzt das unabhängige Beratergremium der Bundesregierung, dass von den fast 17 Cent pro Liter je nach Kraftstoff zwischen 15 und 16 Cent weitergegeben wurden.
3: Unterm Strich bedeutet das, bis zu 200 Millionen Euro kommen nicht bei uns Verbrauchern an. Vor allem wer Diesel tankt, hat das Nachsehen. Da fiel der Preisrückgang durch den Tankrabatt niedriger aus als bei Superbenzin. Auffällig auch, vor allem im Norden und Westen des Landes wurde die Steuersenkung am meisten weitergegeben. Heißt für die Experten, nicht auf allen Ebenen funktioniert der Wettbewerb. Ende des Monats läuft der Tankrabatt aus. Claudia Wächter, Nachrichtenredaktion.
1: Damit nicht jede Sicherheitsbehörde alleine vor sich hin werkelt, soll der Austausch zu drohenden und akuten hybriden Angriffen intensiviert werden. Dazu wurde heute ein gemeinsames Zentrum von Bund und Ländern zur Abwehr hybrider Bedrohungen eröffnet. Dort werden künftig Beamte aus Polizeibehörden, den Nachrichtendiensten und weiterer Behörden regelmäßig Erkenntnisse austauschen.
4: Wetter. Aktuell bewegen sich die Temperaturen zwischen 24 und 26 Grad. Im weiteren Tagesverlauf erwarten wir einen Wechsel aus sonnigen und wolkigen Abschnitten. Dabei weht der Wind aus nördlichen Richtungen in Böen heute bis zu 30 km/h schnell. Sonnenuntergang um kurz vor 9 in der Nacht liegen die Tiefstwerte um 18 Grad. Tendenz auch in den kommenden Tagen wechselhaft, dafür aber trocken und warm mit Tageshöchstwerten um 26 Grad und mäßigem bis starkem Wind aus Norden.
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5: Es ist Dienstag, es ist kurz vor 1. Hallo, schönen Nachmittag mit uns. Wenn es genehm ist, dann starte ich heute mal so ein bisschen entspannter, ein bisschen romantischer, um nicht zu sagen, ein bisschen zärtlicher mit Diana Krall. Das ist der Garant für herrlich entspannende, ja, Jazzmusik. Diana Krall, eine der erfolgreichsten Jazzsängerinnen der Welt, kommt ja aus Kanada. Und hier ist sie mit Love Me Like a Man, Diana Krall bei Atlantis FM.

0: George, Benson und Goodbye. Nö, sagen wir noch nicht, ne? Wir bleiben noch ein bisschen bis vier. Heute der Nachmittag hier auf den Inseln, auf Lanzarote, auf Fuerteventura und auf La Graciosa. Gruß zum Beispiel nach Puerto del Carmen. Dort hören sie uns bestens auf 101,7. Schöne Grüße auch nach Arrecife. Dort sind wir zu hören auf 98,0.
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sind die Isley Brothers. Ich liebe sie. Don't let me be lonely tonight. Sie lieben die Isley Brothers auch, ne? Ja, genau. Deswegen spielen wir sie ja auch. 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So, er bleibt der unangefochtene King of Pop. Das neue Biopic Michael von über Michael Jackson hat ja die Kinokassen weltweit, man kann wirklich sagen, pulverisiert und ist ab sofort das erfolgreichste Musikbiopic aller Zeiten. Wow. Fast $1 Milliarde Einspielergebnis, absolute Rekordjagd. Das Beste, wenn ihr nicht ins Kino wollt, dann könnt ihr das Popspektakel auch ab sofort ganz bequem von der Couch aus streamen. Also, ne, schnappt euch Popcorn, dreht die Anlage auf, holt euch den King of Pop direkt nach Hause. Michael Jacksons Biopic. Michael also ab sofort auch zu streamen. Und jetzt Michael Jackson mit Heaven Can Wait.

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80ern und Midnight Cruiser. Hier ist der Nachmittag mit Stefan Kaiser heute am Dienstag. Irgendwas fehlt noch. Genau, unser Spanischkurs. Haben wir doch immer zwischen 1 und 2 jeden Nachmittag hier bei uns bei Atlantis FM. Kommt auch gleich noch. Und vorher noch Musik von Eddie Money mit Take Me Home Tonight, Be My Little Baby.

Präpositionen in unserem Spanischunterricht dran. Präpositionen, das sind die Verhältniswörter. Relativ kompliziertes Thema. Allerdings ist es nicht ganz so kompliziert wie im Deutschen. Im Spanischen muss man eigentlich nur verstehen, worum es geht. Verhältniswörter, Beispiel um, nach, an, zu, auf, in, vor, bis und so weiter, gibt es eine ganze Menge von. Ja, wir fangen mal mit den beiden an, die am häufigsten verwechselt werden von den Ausländern. Und zwar ist es das A und das N. Wann benutze ich A und wann benutze ich N? Die Übersetzung für A wäre nach, an, zu, auf oder in. Für N wäre sie in, an, auf, mit. Das heißt, Sie sehen, manchmal überschneidet sich das, manchmal bedeutet es das Gleiche im Deutschen. Und deshalb habe ich eben gesagt, Sie müssen eigentlich nur verstehen, worum es geht. Ja, im Spanischen ist es so, dass das A immer dann verwendet wird, wenn ich eine Richtung angebe, eine Ortsangabe. Allerdings darf ich mich dort noch nicht befinden. Das heißt, zum Beispiel nach Santa Cruz wäre A Santa Cruz. Das heißt, ich bin momentan noch nicht dort, sondern ich möchte erst dorthin gehen. Wenn ich aber dann an den Strand will, ist es auch eine Richtung, die ich angebe. Also würde ich auch hier sagen, a la playa. Oder wenn ich auf den Teide fahre, auch hier gebe ich eine Richtung an und sage, al Teide. A plus L, das ist der männliche Artikel. Wenn man das zusammenzieht, dann müsste man al benutzen. Das heißt also al Teide. Sie merken, im Deutschen wären das schon drei verschiedene Präpositionen gewesen. Im Spanischen ist es nur A, weil immer dann, wenn ich eine Richtung angebe, ich A verwenden muss. Das N ist das genaue Gegenstück dazu. Genau die gleichen Präpositionen im Deutschen, aber im Spanischen benutze ich das N immer, wenn ich mich dort befinde. Das heißt, estoy en Santa Cruz. Ich bin in Santa Cruz. Ich bin auf dem Teide, wäre genau das gleiche. Estoy en el Teide. Ich bin am Strand, wäre estoy en la playa. Wenn Sie die beiden unterscheiden, haben Sie schon einen großen Fortschritt gemacht, denn, ja, wie gesagt, das sind die größten Problempunkte, die man hat als Ausländer. Bitte merken, A benutze ich, wenn ich eine Richtung angebe und N, wenn ich mich dort befinde. Ich hoffe, dass Sie sich alle noch an das Verb ir erinnern können. Voy, was, war, vamos, weiß, wann. Bei dem Verb ir kann man das sehr, sehr gut erkennen. Und zwar hatten wir gesagt, voy a Santa Cruz. Ich fahre oder ich gehe nach Santa Cruz. Wenn ich jetzt aber sage, ich fahre mit dem Auto nach Santa Cruz, voy en coche a Santa Cruz. Ja, wo befinde ich mich denn dann? Im Auto. Also auch hier en el coche, weil ich mich dort befinde. Ich kann es nicht oft genug wiederholen. A, eine Richtung, N, wenn ich mich an einem Punkt befinde, den ich beschreibe. So, damit haben wir schon mal sehr, sehr viel erreicht. Wenn wir jetzt mit den Präpositionen weitermachen wollen, dann hätten wir als nächstes antes. Das ist nur als Zeitbegriff zu verwenden. Wäre vielleicht gar nicht so schlecht, wenn Sie hier mitschreiben würden. Antes oder antes de. Als Zeitbegriff und bedeutet einfach vor. Zum Beispiel antes de las 5, vor 5 Uhr. Nos vemos, wir sehen uns, nos vemos antes de las 5. Das nächste wäre de a, von bis. Ja, das wäre zeitlich und räumlich, das kann man beides verwenden. De 5 a 7, das sehen Sie auf dem Schaufenster, bei den Öffnungszeiten. Oder aber de Santa Cruz a la Laguna, von Santa bis La Laguna. Das gleiche gilt auch für desde hasta, mit der einzigen Ausnahme, dass wir bei desde hasta immer die die Artikel mitverwenden. Das heißt, desde las 5 hasta las 7. Vorher hatten wir desde 5 a 7, de 5 a 7. Und jetzt haben wir desde las 5 hasta las 7. Dann das de alleine. Das de alleine wäre von, kennt jeder, de Alemania, de Santa Cruz und so weiter.
Da brauche ich nicht viel zu sagen.

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1: Ich bin Tine Klimach. Nach jahrelangem Ringen ist der nächste Schritt im Handelsstreit zwischen der EU und den USA gemacht. Das Europaparlament hat das umstrittene Zollabkommen gebilligt. Allerdings knüpfen die Abgeordneten ihre Zustimmung an klare Bedingungen.
2: Das EU-Parlament hatte die Zustimmung zum Handelsdeal mit den USA verzögert, denn zwischenzeitlich hatte US-Präsident Trump wieder höhere Zölle als vereinbart angekündigt. Das Parlament knüpfte sein Ja also an zwei Bedingungen. Erstens können die Vereinbarungen wieder ausgesetzt werden, falls neue US-Erhöhungen kommen. Und zweitens solle Trump Zölle auf Waschmaschinen und Produkte mit Stahlanteil auf 15% reduzieren. Falls nicht, will die EU ebenfalls solche Zölle prüfen. Insgesamt geht es hier um 30% des weltweiten Handels. Aus Brüssel, Dieter Ebeling.
1: Eine weitere Verhandlungsrunde zwischen den USA und dem Iran soll direkt nach der Unterzeichnung des verhandelten Rahmenabkommens am Freitag in der Schweiz beginnen. Diese weiteren Gespräche sollen innerhalb von 60 Tagen abgeschlossen werden, sagt Irans Außenminister Araghchi nach Angaben der Nachrichtenagentur Tasnim. Ein Ende des Kriegs schließe außerdem ein Ende der israelischen Besetzung von Gebieten im Libanon mit ein, sagte Araghchi weiter. Trotz der zunehmenden Verbreitung von Selbstbedienungskassen zieht die deutliche Mehrheit klassische Kassen mit Personal vor. Laut einer Umfrage des Marktforschungsinstituts Kantar stellen sich 67% lieber an, als selbst zu scannen.
3: Die meisten Befragten bevorzugen die klassischen Kassen, weil sie lieber mit Menschen als mit Maschinen zu tun haben. 40% stellen sich aus Gewohnheit an und fast genauso viele zahlen lieber mit Bargeld, was an den meisten Kassen mit Selbstscannern nicht möglich ist. Bei jungen Menschen sind die Kassen zum Selberscannen allerdings durchaus beliebt. Sie sagen, hier habe ich weniger Zeitdruck, kürzere Wartezeiten und hier kann ich besser sehen, dass die Preise und Anzahl der Produkte korrekt erfasst werden. Aus Berlin, Uli Reitinger.
1: Kanzler Friedrich Merz hat Donald Trump beim G7-Gipfel mit einem Geburtstagsgeschenk passend zur Fußball-Weltmeisterschaft überrascht. Merz überreichte dem US-Präsidenten ein Trikot in den Farben der deutschen Fußballnationalmannschaft. Spielername Trump, Nummer 47. Der Republikaner ist der 47. Präsident der USA. Am Sonntag feierte er seinen 80. Geburtstag.
4: Wetter. Aktuell bewegen sich die Temperaturen zwischen 24 und 26 Grad. Im weiteren Tagesverlauf erwarten wir einen Wechsel aus sonnigen und wolkigen Abschnitten. Dabei weht der Wind aus nördlichen Richtungen in den Böen heute bis zu 30 km/h schnell. Sonnenuntergang um kurz vor 9 in der Nacht liegen die Tiefstwerte um 18 Grad. Tendenz auch in den kommenden Tagen wechselhaft, dafür aber trocken und warm mit Tageshöchstwerten um 26 Grad und mäßigem bis starkem Wind aus Norden.
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5: Kurz vor zwei, heute am Dienstag, der 16. Juni ist. Schönen Tag hier auf den Inseln, auf Lanzarote, auf Fuerteventura und auf La Graciosa jetzt mit den Beatles und The World.

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Trees, Russian and Forget Me Not. Der Nachmittag hier mit Stefan Kaiser. Hier ist Atlantis FM. Wenn Sie mal so ein bisschen kulturell was erleben wollen hier auf Lanzarote, haben wir einen tollen Tipp für Sie. Der beste Anlaufpunkt für Kunstausstellungen direkt im charmanten Dörfchen Yaiza ist die Casa de la Cultura Benito Pérez Armas. Das historische Kulturzentrum, das liegt direkt an der Plaza de los Remedios und bietet wechselnden, oft internationalen Künstlern, darunter auch Residenten aus Deutschland, eine Bühne. Und da sollten Sie unbedingt mal vorbeischauen. Gibt es interessante Ausstellungen. Wie Sie da hinkommen, was Sie da erleben können in diesen Tagen, das sagen wir Ihnen gleich.

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1: Mit Fabian von Davans. Der Streit um kostenpflichtiges Trolley-Handgepäck hat gestern die europäische Ebene erreicht. Die Fluggesellschaften haben die erwartete EU-Bestätigung ihrer Tarifpraxis begrüßt. Nach Darstellung des Branchenverbands ALA dürfen Airlines günstigere Tickets ohne großen Kabinenkoffer anbieten. Das widerspricht der Linie des spanischen Verbraucherschutzministeriums, das mehrere Unternehmen sanktioniert hat. Für Kanarenreisende bleibt die Frage praktisch. Der sichtbare Ticketpreis wird dadurch oft schwer vergleichbar. Auf den Kanarischen Inseln gibt es neue Hilfen von bis zu 30.000 Euro für elektrische Busse, Taxis, VTC-Fahrzeuge und Ladepunkte. Die Förderung soll den gewerblichen Verkehr schneller umstellen. Für Freitag ist dazu ein Online-Informationstermin angekündigt. Auf Inseln wie Lanzarote ist das Thema besonders relevant, weil Tourismus, Nahverkehr und Emissionen eng zusammenhängen. Elektrische Flotten können Kosten senken und die Luftqualität verbessern. Die Policia Nacional hat Fachkräfte aus minderjährigen Zentren des Cabildo auf Lanzarote geschult. Die Fortbildung ist von der UFAM-Einheit in Arrecife durchgeführt worden. Im Mittelpunkt standen Prävention, Früherkennung und Meldewege bei möglichen Sexualdelikten gegen Kinder und Jugendliche. Die Schulung stärkt die Verantwortung der Einrichtungen und die Zusammenarbeit mit den Sicherheitskräften. Gerade in Schutzräumen für Minderjährige zählt jede klare Verfahrenskette.
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1: Wetter. Aktuell bewegen sich die Temperaturen zwischen 24 und 26 Grad. Im weiteren Tagesverlauf erwarten wir einen Wechsel aus sonnigen und wolkigen Abschnitten. Dabei weht der Wind aus nördlichen Richtungen in Böen heute bis zu 30 km/h schnell. Sonnenuntergang um kurz vor 9 in der Nacht liegen die Tiefstwerte um 18 Grad. Tendenz auch in den kommenden Tagen wechselhaft, dafür aber trocken und warm mit Tageshöchstwerten um 26 Grad und mäßigem bis starkem Wind aus Norden.

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Prince und Future Baby Mama. Der Nachmittag hier an diesem Dienstag, an diesem 16. Juni. Schöne Zeit hier auf den Inseln mit Atlantis FM. Und unser Kulturtipp heute, die deutsche Künstlerin Heike Krause. Die stellt momentan unter dem Titel El Espacio Libre, also der freie Raum, im Süden von Lanzarote aus, und zwar in Yaiza. Es handelt sich um eine hochaktuelle Solo-Ausstellung, die eine Oase der Ruhe inmitten des hektischen Alltags bietet. Und diese Ausstellung in Yaiza, im Casa de la Cultura Benito Pérez Armas in Yaiza, das ist das historische kanarische Herrenhaus direkt im Dorfzentrum, ist wirklich sehr sehenswert, erstreckt sich über zwei große Säle und zeigt vor allem minimalistische Acrylgemälde auf Leinwand. Heike Krause, die schon seit langer Zeit eng mit Lanzarote verbunden ist und heute in Aria lebt, die verarbeitet in ihren Werken die raue und nackte Natur hier der Vulkaninsel. Also das sollten Sie sich wirklich mal angucken in Yaiza, im Casa de la Cultura Benito Pérez Armas. Und da stellt Heike Krause aus, geöffnet ist von Montag bis Freitag von 9 bis 13, von 14 bis 20 Uhr und am Samstag und Sonntag von 11 bis 15 Uhr durchgehend. Viel Spaß beim Besuch dieser sehr erwähnenswerten Ausstellung.

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1: Ich bin Tine Klimach. Am Rande des G7-Gipfels könnte es ein weiteres Treffen zwischen US-Präsident Trump und dem ukrainischen Präsidenten Selenskyj geben. Trump kündigte Gespräche an und erneuerte zugleich seinen Appell an Russland, im Ukraine-Krieg zu einer Einigung zu kommen.
2: Das weitere Treffen zwischen Selenskyj und Trump wird als positives Zeichen gesehen. Zunächst nämlich gab es Sorge, welchen Kurs der US-Präsident im Ukraine-Krieg einschlägt und inwieweit er das von Russland angegriffene Land weiter unterstützt. Nach der Arbeitssitzung zur Ukraine hier in Evian aber zeigte sich auch EU-Kommissionspräsidentin von der Leyen optimistisch, dass in die Bemühungen um ein Ende des Kriegs neuer Schwung kommt. Das Blatt wende sich für die Ukraine, meinte sie. Es sei nun der Moment, die Unterstützung für das Land noch einmal deutlich zu verstärken. Aus Evian, Michael Evers.
1: Das Europaparlament hat den Weg für die Umsetzung des umstrittenen Zollabkommens mit den USA freigemacht. Die Abgeordneten stimmten in Straßburg dafür, Zölle auf US-Industriegüter abzuschaffen und US-Agrarprodukten einen besseren Marktzugang zu gewähren. Allerdings nur, wenn auch die USA ihre Verpflichtungen aus dem Abkommen vollständig umsetzen. In Berlin hat heute das Zentrum zur Abwehr hybrider Bedrohungen die Arbeit aufgenommen. Mit dem neuen Zentrum sollen Kampagnen und Attacken von Staaten wie Russland frühzeitig erkannt werden.
3: Vertreter verschiedener Organisationen sollen hier in Zukunft regelmäßig zusammenkommen. Dazu gehören zum Beispiel die Nachrichtendienste, die Polizeibehörden von Bund und Ländern und das Bundesamt für Sicherheit in der Informationstechnik. So sollen sie hybride Angriffe früh genug erkennen und im besten Fall verhindern. Gemeint sind damit Angriffe, die militärische, wirtschaftliche, geheimdienstliche und propagandistische Mittel kombinieren, also zum Beispiel Cyberattacken und die Beeinflussung der öffentlichen Meinung, besonders vor Wahlen. Fiona Reinhardt, Nachrichtenredaktion.
1: Wer in Deutschland ins kühle Nass springen will, kann das fast überall ohne Angst vor gesundheitsgefährdenden Bakterien tun. Pünktlich zur Badesaison bescheinigt ein Bericht der Europäischen Umweltagentur Europas Badegewässern überwiegend eine ausgezeichnete Wasserqualität. Es wurden dazu mehr als 22.000 Badestellen ausgewertet. Das Ergebnis? In der EU wiesen knapp 85% der Badestellen im vergangenen Jahr eine exzellente Wasserqualität auf. 96% erfüllten immerhin die EU-Mindeststandards.
4: Wetter. Aktuell bewegen sich die Temperaturen zwischen 24 und 26 Grad. Im weiteren Tagesverlauf erwarten wir einen Wechsel aus sonnigen und wolkigen Abschnitten. Dabei weht der Wind aus nördlichen Richtungen in Böen heute bis zu 30 km/h schnell. Sonnenuntergang um kurz vor 9 in der Nacht liegen die Tiefstwerte um 18 Grad. Tendenz auch in den kommenden Tagen wechselhaft, dafür aber trocken und warm mit Tageshöchstwerten um 26 Grad und mäßigem bis starkem Wind aus Norden.
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5: Um kurz vor 3, schönen Nachmittag hier auf den Kanarischen Inseln. Hier ist Atlantis FM und den Wünschen von Miles Smith, den schließe ich mir einfach mal an. Nice to meet you. Genau. Viel Spaß und einen schönen Tag hier.

Amy Winehouse und Some Unholy War. So, heute ist Dienstag. Wir schielen schon mal auf morgen Vormittag. Wenn Sie vielleicht für morgen schon mal so ein bisschen den Tag planen, schauen Sie doch mal auf jeden Fall in Playa Blanca vorbei. Fans hier von Lanzarote wissen natürlich Bescheid. Der bekannteste und größte Markt am Mittwochvormittag in Playa Blanca, direkt am Marina Rubicon, am schönen Yachthafen. Da gibt's alles, was das Herz begehrt. Einfach eine schöne Marktatmosphäre und schön bummeln. Man kann danach dann sich nett ins Café setzen, einfach nur aufs Meer starren und einfach nur den, wie sagt man so schön, lieben Gott einen guten Mann sein lassen. Also Markt in Playa Blanca auch morgen Vormittag wieder direkt am Marina Rubicon in Arrecife, auch Markt jeden Mittwoch, auch morgen wieder am Mittwoch von 9 bis 14 Uhr entlang der Promenade am Charco de San Ginés.

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Alan Stone und Mystery hier bei Atlantis FM. Ist das aber neblig hier? Nein, natürlich nicht, aber in der Nähe von Kaiserslautern war es neblig. Da hat nämlich ein Mann die tolle Idee gehabt, mal eben kurz seine Nebelmaschine im Erdgeschoss einer Mietwohnung in Gang zu setzen und hat es da ordentlich krachen und vor allen Dingen qualmen lassen. Die Nachbarn waren ein bisschen irritiert, da in der Nähe von Kaiserslautern fanden das Spektakel nicht ganz so prickelnd, riefen doch lieber mal die Feuerwehr. Ja, und beim Betreten der Wohnung kamen den Feuerwehrmenschen dann Schwaden künstliche Nebels entgegen. Was der Mann mit dem Nebel und dem Gerät vorhatte, ist noch völlig unklar. Er muss den Einsatz jetzt auch bezahlen. Ich würde mal sagen, ganz klar den Durchblick verloren.

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Bobby Saint und Use It. Hier ist Atlantis FM. So, ich bin jetzt mal raus. Das war's von mir an diesem Dienstagnachmittag, an diesem 16.06. Und ich freue mich gleich auf Silke. Die kommt nach mir ab 16 Uhr. Viel Spaß mit den Insel-News. Hier ist noch Sarah McLachlan und Building a Mystery. Schönen Nachmittag noch. Mein Name ist Stefan Kaiser.

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1: Ich bin Tine Kliebach. Nach jahrelangem Ringen ist der nächste Schritt im Handelsstreit zwischen der EU und den USA gemacht. Das Europaparlament hat das umstrittene Zollabkommen gebilligt. Allerdings knüpfen die Abgeordneten ihre Zustimmung an klare Bedingungen.
2: Das EU-Parlament hatte die Zustimmung zum Handelsdeal mit den USA verzögert, denn zwischenzeitlich hatte US-Präsident Trump wieder höhere Zölle als vereinbart angekündigt. Das Parlament knüpfte sein Ja also an zwei Bedingungen. Erstens können die Vereinbarungen wieder ausgesetzt werden, falls neue US-Erhöhungen kommen. Und zweitens solle Trump Zölle auf Waschmaschinen und Produkte mit Stahlanteil auf 15% reduzieren. Falls nicht, will die EU ebenfalls solche Zölle prüfen. Aus Brüssel, Dieter Ebeling.
1: Die USA und führende europäische Staaten haben sich beim G7-Gipfel nach Angaben aus der deutschen Delegation darauf verständigt, den Druck auf Russland weiter zu erhöhen, um zu neuen Verhandlungen über ein Ende des Angriffskriegs gegen die Ukraine zu kommen. Alle G7-Teilnehmer waren sich einig, dass die Unterstützung der Ukraine erhöht werden muss und dass der Druck auf Russland erhöht werden muss, hieß es nach Beratungen im französischen Evian. Kurz vor dem Ende des Tankrabatts zieht die Monopolkommission eine erste Bilanz. Demnach kam die Steuersenkung an den Zapfsäulen größtenteils bei den Autofahrern an. Ein kleiner Teil der Entlastung blieb nach Einschätzung des Beratungsgremiums allerdings bei den Mineralölunternehmen hängen.
3: Bis zu 200 Millionen Euro haben die Mineralölkonzerne eingesackt. Vor allem beim Diesel haben sie danach die Steuersenkungen nicht komplett an die Autofahrer weitergegeben. Doch der Branchenverband wehrt sich, sagt, stimmt absolut nicht. Auffällig ist allerdings, dass der Rabatt je nach Region unterschiedlich weitergegeben wurde. Im Norden, da gab es den höchsten Preisrückgang, im Süden dagegen, da fiel er geringer aus. Claudia Wächter, Nachrichtenredaktion.
1: Rund 8 Monate nach der lebensbedrohlichen Messerattacke auf die SPD-Politikerin Iris Stalzer aus Herdecke in NRW ist ihre Tochter wegen gefährlicher Körperverletzung angeklagt worden. Das sagte der ermittelnde Oberstaatsanwalt der dpa. Im vergangenen Oktober war es zu einer Gewalttat gegen Stalzer im Haus der Familie gekommen. Die Staatsanwaltschaft wirft der Jugendlichen vor, ihrer Mutter mehrere Messerstiche zugefügt zu haben. Das Amtsgericht Hagen prüfe nun die Zulassung der Anklage.
4: Wetter. Heute Nacht fällt das Thermometer auf Werte um 18 Grad, Sonnenaufgang morgen früh um 5 Minuten vor 7. Der Atlantik erreicht seinen tiefsten Stand gegen 9 Uhr am Vormittag. Die Wassertemperatur liegt weiterhin um 19 Grad. Auch morgen wechseln sich Sonne und Wolken immer wieder ab. Es bleibt trocken bei Tageshöchstwerten um 26 Grad und mäßigen bis starkem Wind aus Norden.
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5: Na, Dienstag heute ja, der 16. Juni. Ich begrüße Sie, freue mich, dass Sie dabei sind. Na, kurz vor 4 ist es, einen guten Nachmittag wünsche ich Ihnen. Hier ist Molly Johnson.

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Nawa Jones war das an diesem Dienstag und bei uns wird's gleich auch schon wieder Zeit für die Nachrichten aus Deutschland und der Welt und danach geht's weiter mit den Insel-News, aber jetzt vor den aktuellen Meldungen haben wir auch noch Music. Anthony Hamilton haben wir aufgelegt und das sind Maroon 5.

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1: Ich bin Tine Klimach. Am Rande des G7-Gipfels könnte es ein weiteres Treffen zwischen US-Präsident Trump und dem ukrainischen Präsidenten Selenskyj geben. Trump kündigte Gespräche an und erneuerte zugleich seinen Appell an Russland, im Ukraine-Krieg zu einer Einigung zu kommen.
2: Das weitere Treffen zwischen Selenskyj und Trump wird als positives Zeichen gesehen. Zunächst nämlich gab es Sorge, welchen Kurs der US-Präsident im Ukraine-Krieg einschlägt und inwieweit er das von Russland angegriffene Land weiter unterstützt. Nach der Arbeitssitzung zur Ukraine hier in Evian aber zeigte sich auch EU-Kommissionspräsidentin von der Leyen optimistisch, dass in die Bemühungen um ein Ende des Kriegs neuer Schwung kommt. Das Blatt wende sich für die Ukraine, meinte sie. Es sei nun der Moment, die Unterstützung für das Land noch einmal deutlich zu verstärken. Aus Evian, Michael Evers.
1: Das Europaparlament hat den Weg für die Umsetzung des umstrittenen Zollabkommens mit den USA freigemacht. Die Abgeordneten stimmten in Straßburg dafür, Zölle auf US-Industriegüter abzuschaffen und US-Agrarprodukten einen besseren Marktzugang zu gewähren. Allerdings nur, wenn auch die USA ihre Verpflichtungen aus dem Abkommen vollständig umsetzen. In Berlin hat heute das Zentrum zur Abwehr hybrider Bedrohungen die Arbeit aufgenommen. Mit dem neuen Zentrum sollen Kampagnen und Attacken von Staaten wie Russland frühzeitig erkannt werden.
3: Vertreter verschiedener Organisationen sollen hier in Zukunft regelmäßig zusammenkommen. Dazu gehören zum Beispiel die Nachrichtendienste, die Polizeibehörden von Bund und Ländern und das Bundesamt für Sicherheit in der Informationstechnik. So sollen sie hybride Angriffe früh genug erkennen und im besten Fall verhindern. Gemeint sind damit Angriffe, die militärische, wirtschaftliche, geheimdienstliche und propagandistische Mittel kombinieren, also zum Beispiel Cyberattacken und die Beeinflussung der öffentlichen Meinung, besonders vor Wahlen. Fiona Reinhardt, Nachrichtenredaktion.
1: Wer in Deutschland ins kühle Nass springen will, kann das fast überall ohne Angst vor gesundheitsgefährdenden Bakterien tun. Pünktlich zur Badesaison bescheinigt ein Bericht der Europäischen Umweltagentur Europas Badegewässern überwiegend eine ausgezeichnete Wasserqualität. Es wurden dazu mehr als 22.000 Badestellen ausgewertet. Das Ergebnis? In der EU wiesen knapp 85% der Badestellen im vergangenen Jahr eine exzellente Wasserqualität auf. 96% erfüllten immerhin die EU-Mindeststandards.
4: Wetter. Heute Nacht fällt das Thermometer auf Werte um 18 Grad, Sonnenaufgang morgen früh um 5 Minuten vor 7. Der Atlantik erreicht seinen tiefsten Stand gegen 9 Uhr am Vormittag. Die Wassertemperatur liegt weiterhin um 19 Grad. Auch morgen wechseln sich Sonne und Wolken immer wieder ab. Es bleibt trocken bei Tageshöchstwerten um 26 Grad und mäßigen bis starkem Wind aus Norden.
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5: Na, Dienstag heute ja der 16. Juni. Ich begrüße Sie, freue mich, dass Sie dabei sind. Na, bei uns auch gleich in dieser Stunde wieder die Lokalnachrichten und der Veranstaltungskalender. Aber jetzt gibt's erstmal Musik um kurz vor 5. Einen guten Nachmittag wünsche ich Ihnen. Hier ist Gavin Christopher.

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Na, Joss Stone war das an diesem Dienstag und bei uns auch gleich wieder Kollege Fabian hier mit dem Neuesten der Kanaren und der Wetterprognose. Aber noch vor den Lokalnachrichten auch noch ein Stück Music. Hier ist Eric Clapton.

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1: Mit Fabian von Davans. Nach zwei Rettungseinsätzen sind 153 Migranten nach Lanzarote gebracht worden. Salvamento Marítimo hat zuerst 85 Menschen aus einer Patera östlich der Insel gerettet. Später ist ein Schlauchboot mit weiteren 68 Menschen entdeckt worden, darunter 4 Minderjährige. Die Einsätze zeigen erneut den Druck auf die Kanarenroute. Für Lanzarote geht es damit nicht nur um Seenotrettung, sondern auch um Betreuung, Unterbringung und Verwaltung. Jugend- und Kinderministerin Sira Rego besucht am Mittwoch und Donnerstag Lanzarote. Sie prüft dort die Lage bei der Aufnahme minderjähriger Migranten und die Folgen der Reform des Ausländergesetzes. Rego trifft das Cabildo, Anwaltsvertreter und soziale Akteure. Außerdem besucht sie ein temporäres Aufnahmezentrum. Für die Kanaren ist der Termin politisch wichtig, weil der Archipel bei Migration weiter besonders belastet ist. Die kanarische Regierung hat die geplante Solaranlage Tias 1 in Macha als Projekt von allgemeinem Interesse eingestuft. Das ist trotz ablehnender Berichte lokaler Institutionen passiert. Geplant sind 1680 Solarmodule auf mehr als 28.000 Quadratmetern landwirtschaftlich geschütztem Boden. Der Fall zeigt den zentralen Konflikt der Energiewende auf Lanzarote. Mehr erneuerbare Energie ist nötig, aber Bodenschutz und Standortwahl bleiben noch umstritten.
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1: Wetter. Heute Nacht fällt das Thermometer auf Werte um 18 Grad Sonnenaufgang, morgen früh um 5 Minuten vor 7. Der Atlantik erreicht seinen tiefsten Stand gegen 9 Uhr am Vormittag. Die Wassertemperatur liegt weiterhin um 19 Grad. Auch morgen wechseln sich Sonne und Wolken immer wieder ab. Es bleibt trocken bei Tageshöchstwerten um 26 Grad und mäßigen bis starkem Wind aus Norden.
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2: Erstmal danke, Fabian. Soweit die Wetterprognose und die Lokalnachrichten. Und ja, in Arrecife laufen die Vorbereitungen, denn nächste Woche Freitag wird da ganz groß gefeiert. Und zwar das Urban Festival, der Open Air, der Nonstop Music von 18 Uhr bis um Mitternacht. Und da werden wirklich viele erwartet, die mitfeiern möchten. Vielleicht sind sie auch dabei. Wir haben da aber auch gleich noch alle weiteren Infos für Sie bei uns im Veranstaltungskalender.

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1: Nächste Woche Freitag am 26. Juni wird gefeiert und zwar in Arrecife. Da steht ein Mega-Festival auf dem Programm, nämlich das Urban Festival, und da werden DJs auftreten und für Stimmung sorgen. Eine riesige Bühne ist aufgebaut und zwar beim Recinto Ferial, also beim großen Festgelände direkt beim Cabildo-Gebäude in Arrecife. Um 17 Uhr wird dann dort eröffnet und dann gibt es bis 22 Uhr durchgehend nonstop Live-Musik. Unter anderem werden Alicia, aber auch Lucho und La Pantera auftreten. Also da wird richtig was erwartet. Die Eintrittskarten gibt's auch schon im Vorverkauf über Ticketera.es. Ab 22 Euro kostet da der Eintritt, aber die Tickets gibt's auch noch an den Abendkassen. Allerdings werden da lange Schlangen erwartet. Nächste Woche Freitag, also am 26. Juni, das Urban Festival in Arrecife Open Air mit Live-Musik durchgehend bis um Mitternacht. Und mehr Infos gibt's natürlich auch über die offizielle Website canariourbanfest.es.

Lenny Kravitz war das an diesem Dienstag und bei uns wird's gleich auch schon wieder Zeit für die Nachrichten aus Deutschland und der Welt. Das heißt, ich verabschiede mich für heute von Ihnen, aber wenn Sie mögen, hören wir uns morgen ab 8 Uhr zur neuen Ausgabe der Insel News wieder. Und jetzt vor den aktuellen Meldungen haben wir auch noch Music. Steely Dan haben wir aufgelegt und das hier ist Jamie Cullum. Tschüss, bis morgen.

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1: Ich bin Tine Klimach. US-Präsident Trump hat eine Rückkehr zu Ölsanktionen gegen Russland in Aussicht gestellt, die vorübergehend auf Eis liegen. Bald werde man in der Lage sein, das tun zu können, sagte Trump vor Journalisten auf dem G7-Gipfel am Genfer See. Er begründete es damit, dass Öl wieder fließe. Er legte sich aber nicht auf einen möglichen Zeitpunkt fest. Es blieb auch unklar, ob Trump dann womöglich nur zum Status quo der Sanktionen zurückkehren will oder ob er darüber hinaus weitere Sanktionen anvisiert, die Russland schaden sollen. Veggie-Burger dürfen auch künftig Veggie-Burger heißen. Andere Bezeichnungen könnten für vegetarische Produkte in der EU bald tabu sein. Das EU-Parlament hat sich dafür ausgesprochen, Begriffe wie Speck, Hühnchen oder Rebchen nur noch für Fleischprodukte zu erlauben.
2: Für Verbraucher bleibt vieles erstmal beim Alten. Veggie-Burger, Tofu-Wurst oder Sojaschnitzel dürfen weiter so heißen. Die EU will aber bei einigen Begriffen eine Grenze ziehen. Namen wie Veggie-Hühnchen oder pflanzlicher Speck könnten künftig von den Verpackungen und Speisekarten verschwinden. Bevor die neuen Regeln gelten, müssen aber noch die EU-Staaten zustimmen. Bundesernährungsminister Reiner sieht das Ganze kritisch. Er hält die neuen Vorgaben für unnötigen Mehraufwand für die Hersteller. Zoe Tassovali, Redaktion.
1: 8 Monate nach der Messeattacke auf die SPD-Politikerin Iris Stalze aus NRW hat die Staatsanwaltschaft Anklage erhoben. Beschuldigt wird die 17-jährige Tochter der Politikerin. Ihr wird gefährliche Körperverletzung vorgeworfen.
3: Mehrmals habe die Jugendliche auf ihre Mutter mit Messern eingestochen, sagt die Anklage. Warum? Dazu schweigt die junge Frau. Viele haben aber noch die Bilder von damals im Kopf, die Rettungshubschrauber vor dem Haus, die vielen Einsatzkräfte. Gerüchte gab es über Gewalt in der Familie. Viele hat die Tat fassungslos gemacht, nachdenklich. Die Kommunalpolitikerin selbst hat sich körperlich schnell erholt und ihren Job als Bürgermeisterin angetreten. Claudia Wächter, Nachrichtenredaktion.
1: Zum Sport. Joshua Kimmich erwartet nach dem 7:1-Torfest gegen Curaçao jetzt eine ernsthafte WM-Standortbestimmung für die Fußballnationalmannschaft. Es werden Prüfsteine auf uns zukommen, an denen man erkennen kann, wo wir stehen, sagte der Kapitän der DFB-Elf bei einer Pressekonferenz in Winston-Salem. Das kommende WM-Gruppenspiel ist am Samstagabend in Toronto gegen die Elfenbeinküste.
4: Wetter. Heute Nacht fällt das Thermometer auf Werte um 18 Grad Sonnenaufgang, morgen früh um 5 Minuten vor 7. Der Atlantik erreicht seinen tiefsten Stand gegen 9 Uhr am Vormittag. Die Wassertemperatur liegt weiterhin um 19 Grad. Auch morgen wechseln sich Sonne und Wolken immer wieder ab. Es bleibt trocken bei Tageshöchstwerten um 26 Grad und mäßigen bis starkem Wind aus Norden.
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1: Ich bin Tine Klimach. US-Präsident Trump hat eine Rückkehr zu Ölsanktionen gegen Russland in Aussicht gestellt, die vorübergehend auf Eis liegen. Bald werde man in der Lage sein, das tun zu können, sagte Trump vor Journalisten auf dem G7-Gipfel am Genfer See. Er begründete es damit, dass Öl wieder fließe. Er legte sich aber nicht auf einen möglichen Zeitpunkt fest. Es blieb auch unklar, ob Trump dann womöglich nur zum Status quo der Sanktionen zurückkehren will oder ob er darüber hinaus weitere Sanktionen anvisiert, die Russland schaden sollen. Veggie-Burger dürfen auch künftig Veggie-Burger heißen. Andere Bezeichnungen könnten für vegetarische Produkte in der EU bald tabu sein. Das EU-Parlament hat sich dafür ausgesprochen, Begriffe wie Speck, Hühnchen oder Rebchen nur noch für Fleischprodukte zu erlauben.
2: Für Verbraucher bleibt vieles erstmal beim Alten. Veggie-Burger, Tofu-Wurst oder Sojaschnitzel dürfen weiter so heißen. Die EU will aber bei einigen Begriffen eine Grenze ziehen. Namen wie Veggie-Hühnchen oder pflanzlicher Speck könnten künftig von den Verpackungen und Speisekarten verschwinden. Bevor die neuen Regeln gelten, müssen aber noch die EU-Staaten zustimmen. Bundesernährungsminister Reiner sieht das Ganze kritisch. Er hält die neuen Vorgaben für unnötigen Mehraufwand für die Hersteller. Zoe Tassovali, Redaktion.
1: 8 Monate nach der Messeattacke auf die SPD-Politikerin Iris Stalze aus NRW hat die Staatsanwaltschaft Anklage erhoben. Beschuldigt wird die 17-jährige Tochter der Politikerin. Ihr wird gefährliche Körperverletzung vorgeworfen.
3: Mehrmals habe die Jugendliche auf ihre Mutter mit Messern eingestochen, sagt die Anklage. Warum? Dazu schweigt die junge Frau. Viele haben aber noch die Bilder von damals im Kopf, die Rettungshubschrauber vor dem Haus, die vielen Einsatzkräfte. Gerüchte gab es über Gewalt in der Familie. Viele hat die Tat fassungslos gemacht, nachdenklich. Die Kommunalpolitikerin selbst hat sich körperlich schnell erholt und ihren Job als Bürgermeisterin angetreten. Claudia Wächter, Nachrichtenredaktion.
1: Zum Sport. Joshua Kimmich erwartet nach dem 7:1 Torfest gegen Curaçao jetzt eine ernsthafte WM-Standortbestimmung für die Fußballnationalmannschaft. Es werden Prüfsteine auf uns zukommen, an denen man erkennen kann, wo wir stehen, sagte der Kapitän der DFB-Elf bei einer Pressekonferenz in Winston-Salem. Das kommende WM-Gruppenspiel ist am Samstagabend in Toronto gegen die Elfenbeinküste.
4: Wetter. Heute Nacht fällt das Thermometer auf Werte um 18 Grad, Sonnenaufgang morgen früh um 5 Minuten vor 7. Der Atlantik erreicht seinen tiefsten Stand gegen 9 Uhr am Vormittag. Die Wassertemperatur liegt weiterhin um 19 Grad. Auch morgen wechseln sich Sonne und Wolken immer wieder ab. Es bleibt trocken bei Tageshöchstwerten um 26 Grad und mäßigen bis starkem Wind aus Norden.

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1: Ich bin Tine Klimach. Die USA und führende europäische Staaten wollen den Druck auf Russland weiter erhöhen, um ein Ende des Ukraine-Kriegs zu erzwingen. Beim G7-Gipfel im französischen Evian stimmten nach Angaben von Kanzler Merz die Staats- und Regierungschefs inklusive US-Präsident Trump überein, dass sich die Lage der Ukraine deutlich verbessert hat. Um Russland an den Verhandlungstisch zu bringen, solle nun die Unterstützung für Kiew weiter verstärkt und gleichzeitig der Druck auf Moskau erhöht werden. In Berlin hat heute das Zentrum zur Abwehr hybrider Bedrohungen die Arbeit aufgenommen. Mit dem neuen Zentrum sollen Kampagnen und Attacken von Staaten wie Russland frühzeitig erkannt werden.
2: Vertreter verschiedener Organisationen sollen hier in Zukunft regelmäßig zusammenkommen. Dazu gehören zum Beispiel die Nachrichtendienste, die Polizeibehörden von Bund und Ländern und das Bundesamt für Sicherheit in der Informationstechnik. So sollen sie hybride Angriffe früh genug erkennen und im besten Fall verhindern. Gemeint sind damit Angriffe, die militärische, wirtschaftliche, geheimdienstliche und propagandistische Mittel kombinieren, also zum Beispiel Cyberattacken und die Beeinflussung der öffentlichen Meinung, besonders vor Wahlen. Fiona Reinhardt, Nachrichtenredaktion.
1: Kurz vor dem Ende des Tankrabatts zieht die Monopolkommission eine erste Bilanz. Demnach kam die Steuersenkung an den Zapfsäulen größtenteils bei den Autofahrern an. Ein kleiner Teil der Entlastung blieb nach Einschätzung des Beratungsgremiums allerdings bei den Mineralölunternehmen hängen.
3: Bis zu 200 Millionen Euro haben die Mineralölkonzerne eingesackt. Vor allem beim Diesel haben sie danach die Steuersenkungen nicht komplett an die Autofahrer weitergegeben. Doch der Branchenverband wehrt sich, sagt, stimmt absolut nicht. Auffällig ist allerdings, dass der Rabatt je nach Region unterschiedlich weitergegeben wurde. Im Norden, da gab es den höchsten Preisrückgang, im Süden dagegen, da fiel er geringer aus. Claudia Wächter, Nachrichtenredaktion.
1: Rund 8 Monate nach der lebensbedrohlichen Messeattacke auf die SPD-Politikerin Iris Stalzer aus Herdecke in NRW ist ihre Tochter wegen gefährlicher Körperverletzung angeklagt worden. Das sagte der ermittelnde Oberstaatsanwalt der dpa. Im vergangenen Oktober war es zu einer Gewalttat gegen Stalzer im Haus der Familie gekommen. Die Staatsanwaltschaft wirft der Jugendlichen vor, ihrer Mutter mehrere Messerstiche zugefügt zu haben. Das Amtsgericht Hagen prüfe nun die Zulassung der Anklage.
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1: Ich bin Ursula Winkler. Bundeskanzler Merz sieht nach den Gesprächen beim G7-Gipfel im französischen Evian neue Chancen für Fortschritte im Ukraine-Krieg. Auch die Gespräche mit US-Präsident Trump bewertet er positiv.
2: Merz spricht von einem Tag der Hoffnung. Europa und die USA wollen die Ukraine weiter unterstützen und den Druck auf Russland erhöhen. Merz hat außerdem

0: Zudem den Eindruck, dass sich Trump der europäischen Sicht immer weiter annähert. Der US-Präsident war demnach kooperativ und er hat wohl auch sehr aufmerksam zugehört. Mit Blick auf den Iran sagte Merz, Deutschland wäre grundsätzlich bereit, sich an einer möglichen Sicherung der Straße von Hormuz zu beteiligen. Eine finale Entscheidung gibt es aber noch nicht. Tine Klimach, Berlin.
1: Veggie-Burger dürfen auch künftig Veggie-Burger heißen. Andere Bezeichnungen könnten für vegetarische Produkte in der EU aber bald tabu sein. Das Europaparlament hat sich dafür ausgesprochen, Begriffe wie Speck, Hühnchen oder Rippchen nur noch für Fleischprodukte zu erlauben.
2: Für Verbraucher bleibt vieles erstmal beim Alten. Veggie-Burger, Tofu-Wurst oder Sojaschnitzel dürfen weiter so heißen. Die EU will aber bei einigen Begriffen eine Grenze ziehen. Namen wie Veggie-Hühnchen oder pflanzlicher Speck könnten künftig von den Verpackungen und Speisekarten verschwinden. Bevor die neuen Regeln gelten, müssen aber noch die EU-Staaten zustimmen. Bundesernährungsminister Reiner sieht das Ganze kritisch. Er hält die neuen Vorgaben für unnötigen Mehraufwand für die Hersteller. Zoeta Sovali, Nachrichtenredaktion.
1: Beste Voraussetzungen für den Badesommer. Wer in Deutschland ins kühle Nass springen will, kann das fast überall ohne Angst vor gesundheitsgefährdenden Bakterien tun. Die Europäische Umweltagentur bescheinigt Europas Badegewässern überwiegend eine ausgezeichnete Wasserqualität. Dazu wurden mehr als 22.000 Badestellen ausgewertet. Besonders gut planschen lässt es sich demnach in Zypern und Griechenland, gefolgt von Bulgarien, Österreich, Luxemburg und Dänemark. Zum Fußball. Mit Frankreich ist nun ein weiterer Turnierfavorit in die WM eingestiegen. Das Team um Superstar Mbappé besiegte Senegal am Abend mit 3:1. Der Weltmeister von 1998 und 2018 wirkte zunächst uninspiriert, kam aber in der zweiten Halbzeit in Fahrt.
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